Manchmal könnte man meinen, der Sänger hat was von Eddie Vedder oder Chris Cornell. Mhm. Ne, darf man so weit überhaupt greifen, wenn man weiß, dass die Band aus Dortmund ist. Nur aus Dortmund. Mein Gott, ja, haben guten Druck. Und das ist toll, dass sowas aus Dortmund kommt. Hab mal laut gedacht. So, und das hat mir jetzt den Weg geöffnet, die Türen weit aufgemacht, um Social Distortion zu spielen. Will ich jetzt schon die letzten paar Wochen und habe ich so lange in meinem Köcher gehabt nach der neuen Platte und so. Müssen wir jetzt meiner Meinung nach die beste, die sie je gemacht haben. Die Social Distortion mit Mike Ness. 1, 2, 3, na, wie heißt sie denn nochmal? White Light, White Heat, White Trash. Wir hören Untitled und danach Pleasure Seeker.

Ja, Social Distortion 1996. White Light, White Heat, White Trash. Wir hörten Pleasure Seeker und davor das Stück, was einfach nur Untitled heißt. So, und jetzt küt, wie sagt man in Köln? Jetzt küt jetzt für Tets. Für immer und ewig. Für Tets und für den Kopf. 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
1: Ja, es ist nicht schön. Pinball Machine. Wieder neu erschienen ist die Platte von 1989, die da hieß Similar Life. Letztes Jahr rausgekommen, neu remastert immerhin. Also vor remastern ist auch schön, aber der Truckdriver, der zwischendurch immer Flipper spielen muss. Ein alter Country-Song von Lonnie Irving. Von 1960. Pinball Machine. Und das hier, das waren dann neue Aufnahmen, die damals im Studio gemacht worden sind, in Manchester irgendwo. Aber auf der Platte sind auch Live-Aufnahmen. Unter anderem Pay Your Rats. Das ist live aufgenommen 89. Und das Ding ist ja eigentlich von 80, von der Grotesk-Platte. Also wir haben Pay Your Rats. Und danach hören wir noch ein bisschen Kult. Eine Single gab es nämlich 2001. Die hieß Root All The Time. Und davon haben wir die B-Seite. I Wake Up In The City. Auch schön rau. Und danach kam doppelt rau. Und dann wird es immer krachiger. Und, oh Mann, was wird das noch? Also es zieht euch warm an, es wird noch krachiger. Das sage ich jetzt schon. The Fall, Pay Your Rats.

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ich werde es immer lieben, diesen Garagensound, einfach aufgenommen, dreckig, kratzig, the fall. I wake up in the city von der Root All the Time, 7 Inch, die 2001 erschienen ist und die ist auch richtig was wert, wenn man die haben will, noch kaufen will, will ich natürlich, aber... So, und wir sind da noch nicht fertig hier mit dem Dreck, mit dem harten, dreckigen Sound. Ne, wir haben am Anfang schon so einen Spencer gehört, ne, und da musste, ne, das geht heute gar nicht anders. Ich habe eigentlich jede Menge auch neue Sachen, die ich eigentlich unbedingt spielen wollte, aber ich bin dann irgendwie abgedriftet und das Ergebnis, das hören wir jetzt gerade, und das wird noch härter, aber jetzt erstmal John Spencer Blues Explosion Damage.

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Damage! Oder wie geht das? Ja, schade, ich blödi. Damage von der Platte Damage. Und jetzt noch ein Stück aus der Platte Damage. Mars, Arizona.

Also, ja, weiter. Wenn es die Luftgitarre nicht geben würde, dann würden wir sie jetzt erfinden. Und hier bei dem Stück, da könnte man auch gleich den Luftbass einführen. Was für ein fetter, saumäßiger Bass. Ah, Jones Spencer Blues Explosion von 2004. Musste sein. Mars, Arizona von der Platte Damage. Und ja, wir treiben es auf die Spitze. Ne? Wenn, dann müssen wir jetzt noch eins draufgeben. Dauert nicht so lange, aber das ist, was heutzutage so möglich ist, in der Unterhaltungsbranche so angeboten wird. Ein Herr hier, der heißt Takahisa Murakami, Künstlername Cortex. Das ist ein DJ und Musikproduzent, Underground, Hardcore, Techno, Industrial und Gabber. Das Gabber ist, glaube ich, wichtig. Gabber-Szene. Ja, haltet euch fest, das muss jetzt noch sein. Und danach gibt es noch eine schöne Entspannung.

Tja, Corridex aus Japan. Oh, da schreit einer. Ich glaube, ich muss das Fenster zumachen hier am frühen Morgen. Habe ich die jetzt ein bisschen traktiert, hier die Nachbarn. Ja, Entschuldigung. Oh Mann, der ist wahrscheinlich älter. Der hört sich auch was älter an. Da werde ich ihn jetzt befriedigen vielleicht. Wir hören auf mit dem Krach hier, aber es musste sein. Wie heißt das Ding, das Stück? Hong Kong Joint. Muschelradio auf 674 FM. Wir läuten das Ende ein und sind gut drauf.

Ja, die Fenster sind zu hier und ich glaube, der Mann wird sich hoffentlich beruhigen. Ich mache auch jetzt nichts mehr. Also, na, wenn man morgens so geweckt wird, waren auch Schimpfwörter dabei. Oh, wei, oh, wei. Also ehrlich, Herr, aber kann man natürlich verstehen, habe ich auch echt ein schlechtes Gewissen, aber es war bestimmt auch eine Erfahrung. Vielleicht verändert das ja auch irgendwie sein Leben. Also irgendwie denkt er, ah, nee, wahrscheinlich ist er jetzt noch hasserfüllter gegen die Welt und überhaupt. Ach ja, wie ihr hörten, hätte ich so oder so gemacht nach Cortex. Gilbert O'Sullivan, Get Down, der Hit von 1973 und danach Three Dog Night mit ihrer erfolgreichen Version von Mama Told Me Not To Come, das Stück von Randy Newman von 65, 66, dann haben viele Leute sich daran verbriert und die haben's probiert und die haben's dann hier gemacht, Three Dog Night von 1970, so, jetzt sind wir wieder cool.

Ja, Flaming Lips haben Dark Side of the Moon nachgespielt mit ein paar Gästen und unter anderem auch Henry Rollins 2009. Und daraus hörten wir Any Color You Like. Dann nochmal Flaming Lips sind aus der Peace Sword EP von 2013, If They Move, Shut Him. Flaming Lips waren beauftragt, einen Titelsong zu machen für die Verfilmung von dem Space-Roman Enter's Game von Orson Scott Card. So, und dann haben sie das versucht und getan, haben dann den Film gesehen und auch und waren dann inspiriert und da ist dann auf einmal eine ganze EP draus geworden. Peace Sword, Open Your Heart. Ja, es geht natürlich um die Frage der Fragen, ganz genau, ob man durch Krieg und Zerstörung Frieden schaffen kann. So, und jetzt ganz zum Schluss, jetzt werden wir ganz hippie-esk, wie man so schön sagt. Inga Rumpf ist doch gestorben. Nein, sie ist 80 geworden, Herrgott. Und da war die letzte Zeit immer so viel Musik von 80-Jährigen spielen, finde ich, spielen wir heute Inga Rumpf, Atlantis Live. Von der Live-Platte von 75, It's Getting Better. Und das war's hier mit Muschelradio auf 16.4 FM mit Rolf Christinisch Madet Jod. Tja, wir hören Inga Rumpf in der Blütezeit, damals Traumfrau von allen 15-Jährigen, weil ich war das auch, über die roten Haare und die Art und Weise, sowas sah man ja sonst nur aus Amerika. Mann, Gott, wie cool. Atlantis live. Tschüss.

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Guten Abend. Ich freue mich, heute hier zu sein. Mein Name ist Frank Dommert. Das wird heute die erste Sendung von A-Musik bei 674 FM. Wir werden in den nächsten Monaten am ersten Mittwoch im Monat von 8 bis 22 Uhr ausstrahlen. Und heute mache ich hier den Anfang. Ich spiele eine Zusammenstellung mit so einer Art Best of 2020, also die Platten, die 2020 rausgekommen sind, die ich persönlich am besten fand oder die mich am meisten interessiert haben. Es ist nicht so ganz genau, es sind auch ein paar Sachen von 19 oder vielleicht auch noch was anderes dabei, auch was noch gar nicht gibt und so weiter und so fort. Jetzt geht's erstmal los mit Hematic Sunsets.

Okay, Sie hören 674 FM, A-Musikradio, heute am Mittwochabend. Das war in der gespielten Reihenfolge Hematic Sunsets, Musik aus dem Aroma Club Adieu. Neue Platte auf dem Kölner Label auf Abwägen. Danach ein in Berlin lebender Perkussionist namens Berke Can Özcan, ich glaube ein Türke, Mountains are Mountains, eine sehr schöne Platte auf Bohemian Drips. Dann Shunsuke Oshio, Waterfall, eine Platte eines Japaners aus Düsseldorf, selbst verlegt im Eigenverlag herausgekommen. Sehr schöne elektronische Platte. Was jetzt gerade läuft, ist Orphan Fairy Tales. Die Platte heißt Titania Moon und ist auf dem Label Ultra Eczema des sehr umtriebigen Antwerpener Künstlers Dennis Typhus erschienen. Und weiter geht's.

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0: Ich weiß nicht, ruf mich gleich an, was los ist. Ja, würdest du dir auch eine Stadt kommen.
1: Oh, sicher.
0: Könnte ich vorher mal, weißt du, so nach dem Kleid gucken und so.
1: Ja.
0: Du wärst ein sehr nett, da gehe ich auch mal mit dir vielleicht alleine hin. In den Österreich-Center, da im Ehrenhof. Da muss ein Wiener Café sein und alles, das soll, da muss man sich ja mal angesehen haben.
1: Ja, so ist ja schön, das soll auch alle Tage.
0: Ja, guck mal, auch ich mal eben. Also, Mensch, wir könnten nicht an der Weg. Du hast meine Herren leider die Stadt treffen. Ich muss gleich lecker essen irgendwo. Wo wir immer sein Essen, ich bin so lecker, Scampis oder was. Fahr ich zum Friedhof, ja, ist gut. Lass doch heute mal mit uns treffen.
2: Ja, sollen wir nicht mal heute Abend in den Streichblinter gehen, da kann man vielleicht auch essen.
0: War ich denn abends nur?
2: Nee, ist ja da am Rhein, ne?
0: Weiß ich nicht. Weil die Tier eben sagt, da ist das von vorher ist auch Mittwoch auch gewesen, ist mal ein anderes Bild, da ist so ein nettes Wiener Café.
3: A-Musikradio bei 674 FM, heute mit Frank Domat aus Köln. Das Stück, das wir gerade gehört haben, ist auf der legendären Compilation Music auf dem noch legendäreren Label Vanity Records aus Japan, die, auf dem Reissue-Label Vinyl on Demand wieder veröffentlicht wurde, also genau genommen 2019, nicht 2020. Dieses Stück ist, der Interpret heißt Arbeit, und man kann sich gar nicht vorstellen, als ich das erste Mal gehört habe, ungefähr vor 25 oder 30 Jahren, eben auf einer super seltenen japanischen Platte. Es war unfassbar, dass da auf einmal Düsseldorfer Hausfrauen sich am Telefon unterhalten. Man konnte sich nicht vorstellen, wie das zustande gekommen ist. Mittlerweile gibt es ja das Internet und Wikipedia, und man findet sehr leicht ausführliche Informationen eigentlich über denjenigen, der dahinter steckt, und zwar ein Düsseldorfer Künstler namens Achim Duchow, der ist leider schon 1993 verstorben und der mehrere Japan-Aufenthalte hatte und da offensichtlich zur Musikszene Kontakt geknüpft hat und dieses Stück auf dieser Compilation, auf der sonst meines Wissens nur japanische Musiker vertreten sind, untergebracht hat. So klärt sich das dann doch alles 30 Jahre später. Davor gab es die sehr tolle Platte von Marta De Pascalis, Sones Ruine, die 2020 erschienen ist. Dann Just an Illusion von Soviet France. Von Soviet France sind eben on Vinyl on Demand eine ganze Reihe von spät 80er, 90er Jahre Platten jetzt einerseits in einer großen Box und dann nochmal einzeln wieder erschienen. Sehr interessantes Material, eine ganze Reihe von sehr tollen Wiederveröffentlichungen. Als nächstes die zweite Platte von Severed Heads, eine australische Band. Platte heißt Clean. Auch eine legendäre Platte, die lange überhaupt nicht zu erhältlich war und jetzt auf Dark Vinyl wieder erhältlich ist. Weiter geht es mit Julia Reedy, die, glaube ich, schon 2019 eine sehr gute Platte gemacht hat. Jetzt das Album Vanish auf Editions Mego.

das mit Sicherheit die bekannteste Band, die ich heute Abend gespielt habe. Frank Dommert von A-Musik hier bei 674 FM. Das ist die erste Soft Cell Single Mutant Moments EP, die dieses Jahr in einer leider sehr limitierten Auflage wieder herausgekommen ist. Sehr schöne Sache, gab es vorher nur, glaube ich, ganz selten und dann illegal als Bootlegs. Davor war die neue Schlammpeiziger Platte auf Büro B, Weltleck. Und wiederum davor Augustus Pablo, Rockers International auf Greensleeves, die auch dieses Jahr wieder veröffentlicht wurde. Zu kleinem Geld, regulär erhältlich, wirklich super Reissue von 1987. Davor Vladislav Delay mit Sly Dunbar und Robbie Shakespeare, 500 Push-Up auf Sub Rosa, Disrupt the Recreation Room, zugegeben von 2019, aber manchmal dauert das ja ein bisschen, bis die Platten ankommen. Und davor nochmal Titano Boa, eine bisher ungespielte Platte. Das war eine Testpressung von einer A-Musik-Platte, die jetzt sehr bald erscheint. Davor noch Lawrence Ledoux, Oyster Ballads Number One auf einem holländischen Label namens Kalahari Oyster Cult. Lawrence Ledoux, bekannt von Fanclub Orchester und Scratchpad Land, jemand, mit dem ich jahrelang zusammengearbeitet habe. Und davor noch die neue Kai Althoff Schallplatte, Aber mich macht's traurig, auf dem Label Sonic. Und jetzt geht's noch ein bisschen weiter mit Rai aus Algerien. Drissi El Abassi auf dem ägyptischen Label Nashas Phone, auch gerade wieder veröffentlicht. Ich bin kein Spezialist, aber soweit ich weiß, handelt es sich um relativ frühen Rai, also sagen wir mal späte 70er, frühe 80er Jahre. Sehr schöne Platte auch.

A-Musikradio bei 674M verabschiedet sich in einem Monat wieder am ersten Mittwoch im Februar. Das ist, glaube ich, der 3.2. Die letzten gespielten Stücke waren von Anthony Moore, seine verschollene Platte Out von 1976, jetzt auf Drag City wieder veröffentlicht. Danach ein Stück von Goody Pal and Pals, einem dänischen Kollektiv, eine unglaubliche Platte. Die waren auch 2019 hier im Kunstverein, haben ein Konzert gegeben. Und jetzt zum Abschluss Charmania Palestine, live in Olpen aufgenommen auf dem Meerkusma Festival 2019. Platte mit Interviewbuch, die letztes Jahr erschienen ist. Damit verabschiede ich mich, Frank Dommert, A-Musik 674 FM.

Ja, hallo und willkommen zu einer weiteren Sendung von Discomfort Wings Radio mit ein wenig Stimmung in diesem sonnigen Samstag und ja, auf jeden Fall Temperament, würde ich sagen. Das eben waren Elwood Stray, eine deutsche Band tatsächlich. Und ja, ich habe mich wieder sehr, sehr breit aufgestellt, würde ich sagen, musikalisch. Der nächste Song bzw. Titel oder auch Künstler, Batu Akdeniz, ist jemand aus der Türkei. Und ich würde sagen, er ist ein krasser Mensch, ein Überflieger, der so ein bisschen, ja, türkischen Rock in ein ganz anderes Licht rückt. Er singt sowohl meist türkisch, hat unter anderem vor 2 Jahren eine Kooperation mit dem Schlagzeuger von Bad Company aufgenommen. Und wir hören jetzt einen Titel aus seinem aktuellen Album. Ich denke, ich spreche es nicht richtig aus, deswegen lasse ich das mal. Aber die Playlist kommt nach der Sendung online. Gefolgt von Nuteki, einer Band aus Belarus, die auf Russisch singen. Auch ein sehr schönes Lied, heißt übersetzt Singing Guitar, also meine Gitarre, die mir den Weg weist sozusagen, so ein bisschen im Kontext zu den Lyrics und ja, damit geht es erstmal was ruhiger, aber es wird wieder lauter natürlich. Ich wünsche euch ganz viel Spaß und ich habe sehr viel Musik, also nicht lange quatschen, weiter geht's.

So, da melde ich mich mal kurz im Hintergrund. Also die heutige Sendung ist mir so ein wenig aufgefallen, ist sehr UK-lastig. Wie im Hintergrund auch schon zu hören mit dem nächsten Artist, The Hour. Sehr, sehr krasse, coole Band, haben richtige Banger. Wie auch diesen hier.

auch wenn sich das sehr amerikanisch angehört hat, das waren Disconnected aus Frankreich, Nachbarland, direkt nebenan, da kriege ich einen Daumen nach oben, weil ich habe hier gerade einen Studiogast hier, so unangekündigt angekündigt, was? Du wolltest was sagen? Okay. Ja, wir hätten auch hier Live-Session machen können, ich bin da sehr spontan. Auf jeden Fall, ja, das war die Band Disconnected und Disconnected waren tatsächlich schon hier, die waren vor 4 Jahren auf der Gamescom bei Metal Hellsinger als Vorband für diese Formation, unter anderem mit der jetzt Ex-Sängerin von Arch Enemy und diversen anderen krassen Künstlern. Ja, so viel wieder ein Schwenker nach Köln, Disconnected, Frankreich, Gamescom. Es bleibt weiterhin UK-lastig, aber auch mit der nächsten Künstlerin, die einzige Künstlerin, die ich heute auch spiele. Ich denke, es wird Cassiette ausgesprochen, ich bin mir nicht ganz sicher. Es gibt sehr wenige gute Sängerinnen, sage ich mal, die mir persönlich so gefallen. Aber das ist eine der wenigen und ich denke, euch wird sie auch gefallen, gefolgt von den weiteren Songs, die ich heute noch spielen werde. Und ja, heute moderiere ich, glaube ich, einfach mal auf Deutsch. Ist auch mal nicht verkehrt. Deswegen, ja, geht's direkt weiter mit Musik. Es kommt noch einiges und die Sendung ist tatsächlich schon wieder zur Hälfte um. Ich finde das immer so krass, wie die Zeit vergeht. Aber ja, schnelle, gute Dinge vergehen immer sehr schnell, glaube ich. Und ja, deswegen geht's jetzt ein wenig weiter. Und ja, wir haben, wie auch in diesem Jahr schon einiges, geht's auch weiter. Wir haben ja schon März, schon mal eine Vorankündigung. In 2 Monaten ist ja wieder der Japan-Tag. Und dann wird es Anime- und Gaming-Soundtracks wieder geben. Da freue ich mich auch schon sehr drauf. Ich bin da ja genremäßig so ein bisschen breit aufgestellt und unterschiedlich. Im Mai und im August spiele ich ja immer Anime- und Gaming-Soundtracks. Und ja, vielleicht gleich in Bezug auf europäische Bands noch mal einen kurzen Schwenker zu dem, was ich in Irland erlebt habe. Auch wenn es nicht Bands sind, die ich gerade aktiv heute spielen werde. Aber vielleicht werde ich da gleich auch noch mal kurz was zu erzählen. Aber jetzt geht es erstmal weiter mit Cassiette. Ich hoffe, es ist richtig ausgesprochen. Und Don Bronco, also sehr, sehr UK-lastig heute.

Ja, ihr habt richtig gehört, das war ein deutscher Titel, beziehungsweise ein deutschsprachiger Titel. Der Künstler, beziehungsweise die Band nennt sich Bilderbuch und der Song war Soft Power. Diese Gruppe ist aus Österreich und ich finde, die haben schon so ein bisschen funky Sound, würde ich sagen. Ja, 15 Minuten noch knapp. Die nächsten Songs werden auf jeden Fall nicht funky. Ich komme wieder zurück mit ein paar härteren Stimmungen. Würde ich so sagen, härteren Songs auf jeden Fall. Die nächste Band ist auch noch eine UK-Band, also sehr UK-lastig. Irgendwie die Hälfte der Bands ist heute UK. Boston Manor, auch eine meiner wirklich Lieblingsbands, die ich auch schon Ewigkeiten höre. Ich habe noch zwei italienische Bands. Man sollte auch nicht italienischen Metalcore unterschätzen. Rund um Mailand ist auch eine richtig krasse Szene unterwegs. Und ich habe noch Rising Insane aus Deutschland, aus Bremen, auch eine ziemlich krasse Band, mit ihrem neuesten Song, ihrer Kooperation mit Caskets. Und 15 Minuten knapp. Ich bin echt mal gespannt, ob ich das alles noch spielen kann. Ich hoffe, es waren ein paar coole Songs für euch bis jetzt dabei. Und ja, es ist so krass, wie die Zeit immer vergeht. Vielleicht sollte man langfristig mal überlegen, vielleicht doch die eine Stunde etwas aufzustocken. Mal schauen, hier nickt gerade noch jemand, der mit im Studio sitzt. Ja, Moderation heute ausnahmsweise auch mal nur auf Deutsch. Und ja, vielleicht sollte ich auch noch mal ein bisschen Fokus mehr auf Quatschen legen, vielleicht noch mal ein paar Studiogästen. Ich stelle ja immer relativ viel Musik vor, aber ich denke, es gibt auch sehr viel zu erzählen oder ich habe auch sehr viel zu erzählen, weil das eine oder andere, denke ich, kann ich auch schon beisteuern oder kenne ich mich schon relativ gut mit aus. Ich habe ja kurz noch mal angeschnitten Bezug auf Irland. Vielleicht schneide ich das doch mal gerade kurz an. Ich war letzten Monat in Dublin. Ist ja noch EU, auch wenn ich heute keine irische Band dabei habe. Und das war ziemlich krass. Es waren drei philippinische Künstler da, die relativ bekannt sind. Und ja, einmal kurz zur Schleichwerbung, ist ja indirekt doch noch Europa. Ja, der ein oder andere hat vielleicht ein paar Bilder gesehen oder ein paar Sachen ge gesehen, die ich so rumgepostet habe. Kann ich auf jeden Fall noch mal empfehlen. Und Dublin ist auf jeden Fall auch eine Empfehlung. Werde ich auf jeden Fall noch mal mich mehr mit befassen. Vielleicht finde ich auch mal noch ein paar coole irische Bands. Ja, dann, wie viele Songs? Drei, vier Songs habe ich noch. Die spiele ich mal eben. Und dann kommen noch ein paar Abschlussworte und dann ist die Sendung leider, leider schon wieder vorbei. Bis zum nächsten Monat. Deswegen gar nicht lang schnacken und ein bisschen Musik kommt jetzt.

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So, jetzt verabschiede ich mich einmal. Im Hintergrund hört ihr noch Sekro 8, ein spanischer Künstler aus Mallorca. Vielen Dank fürs Zuhören. Wir sehen oder beziehungsweise hören uns nächsten Monat wieder. Macht's gut.

Guten Abend. Ich freue mich, heute hier zu sein. Mein Name ist Frank Dommert. Das wird heute die erste Sendung von A-Musik bei 674 FM. Wir werden in den nächsten Monaten am ersten Mittwoch im Monat von 8 bis 22 Uhr ausstrahlen. Und heute mache ich hier den Anfang. Ich spiele eine Zusammenstellung mit so einer Art Best of 2020, also die Platten, die 2020 rausgekommen sind, die ich persönlich am besten fand oder die mich am meisten interessiert haben. Es ist nicht so ganz genau, es sind auch ein paar Sachen von 19 oder vielleicht auch noch was anderes dabei, auch was, was noch gar nicht gibt und so weiter und so fort. Jetzt geht's erstmal los mit Hematic Sunsets.

Okay, Sie hören 674 FM, A-Musikradio, heute am Mittwochabend. Das war in der gespielten Reihenfolge Hematic Sunsets, Musik aus dem Aroma-Club Adieu. Neue Platte auf dem Kölner Label auf Abwägen. Danach ein in Berlin lebender Perkussionist namens Berke Can Özcan, ich glaube ein Türke. Mountains are Mountains, eine sehr schöne Platte auf Bohemian Drips. Dann Shunsuke Oshio, Waterfall, eine Platte eines Japaners aus Düsseldorf, selbst verlegt im Eigenverlag herausgekommen. Sehr schöne elektronische Platte. Was jetzt gerade läuft, ist Orphan Fairy Tales. Die Platte heißt Titania Moon und ist auf dem Label Ultra Eczema des sehr umtriebigen Antwerpener Künstlers Dennis Typhus erschienen. Und weiter geht's.

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0: Ich weiß, die rufen mich gleich an, was los ist. Ja, würdest du sie auch in der Stadt kommen.
1: Oh, sicher.
0: Könnte ich vorher mal, weißt du, so nach dem Kleid gucken und so,
1: ja.
0: Ne? Weißt du, sehr nett, da gehe ich auch mal mit mir vielleicht alleine hin. In den Österreich-Center, da im Ehrenhof, da muss ein Wiener Café sein und alles, das soll, da muss man sich ja mal angesehen haben.
1: Ja, komm, ist ja nicht in Düsseldorf alle Tage.
0: Ja, guck mal, auch ich mal eben. Also, Mensch, wir könnten nicht an der Weg. Du, schneide ja leider die Stadt treffen. Wir gehen mal gleich lecker essen irgendwo. Du, aber immer seit Essen, ich bin so lecker Scampis oder was. Fahr ich zum Friedhof, ja, ist gut. Lass doch heute Abend mit uns treffen.
2: Ja, also aber nicht mal heute Abend in Österreich-Center gehen, da kann man vielleicht auch essen.
0: Aber ist das abends nur?
2: Nee, ist ja da am Rhein, ne?
0: Weiß ich nicht. Weil die Kirche eben sagt, da ist das vor vorher so auch Mittwoch auch gewesen, ist mal ein anderes Bild, da ist so ein nettes Wiener Café.
3: A-Musikradio bei 674 FM, heute mit Frank Dommert aus Köln. Das Stück, das wir gerade gehört haben, ist auf der legendären Compilation Music auf dem noch legendäreren Label Vanity Records aus Japan, die auf dem Reissue-Label Vinyl on Demand wieder veröffentlicht wurde, also genau genommen 2019, nicht 2020. Dieses Stück ist, der Interpret heißt Arbeit, und man kann sich gar nicht vorstellen, als ich das erste Mal gehört habe, ungefähr vor 25 oder 30 Jahren, eben auf einer super seltenen japanischen Platte. Es war unfassbar, dass auf einmal Düsseldorfer Hausfrauen sich am Telefon unterhalten. Man konnte sich nicht vorstellen, wie das zustande gekommen ist. Mittlerweile gibt es ja das Internet und Wikipedia, und man findet sehr leicht ausführliche Informationen eigentlich über denjenigen, der dahinter steckt, und zwar ein Düsseldorfer Künstler namens Achim Duchow, der ist leider schon 1993 verstorben und der mehrere Japan-Aufenthalte hatte und da offensichtlich zur Musikszene Kontakt geknüpft hat und dieses Stück auf dieser Compilation, auf der sonst meines Wissens nur japanische Musiker vertreten sind, untergebracht hat. So klärt sich das dann doch alles 30 Jahre später. Davor gab es die sehr tolle Platte von Marta de Pascalis, Sones Ruine, die 2020 erschienen ist. Dann Just an Illusion von Soviet France. Von Soviet France sind eben on Vinyl on Demand eine ganze Reihe von spät 80er, 90er Jahre Platten jetzt einerseits in einer großen Box und dann nochmal einzeln wieder erschienen. Sehr interessantes Material, eine ganze Reihe von sehr tollen Wiederveröffentlichungen. Als nächstes die zweite Platte von Severed Heads, eine australische Band. Platte heißt Clean. Auch eine legendäre Platte, die lange überhaupt nicht zu erhältlich war und jetzt auf Dark Vinyl wieder erhältlich ist. Weiter geht es mit Julia Reedy, die, glaube ich, schon 2019 eine sehr gute Platte gemacht hat. Jetzt das Album Vanish auf Editions Mego.

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Ihr Sweet Headache auf 674 FM, Marvis ist am Mikrofon. Und heute habe ich bei der Vorbereitung gemerkt, dass ich doch einige rock-inspirierte Tracks heute dabei habe. Natürlich wieder sehr elektronisch. Dazu erzähle ich später noch ein bisschen mehr. Los geht's jetzt erstmal mit einem Track von der Disordine One Compilation. Disordine heißt sowas wie Unordnung oder Chaos. Und ist vom Stil her eher so Dark-Disco-Zeug, würde ich mal sagen. So, der Track heißt Mistress. Und der Künstler heißt DXXXV, römisch 535, und der klingt so.

Dieser Track hier heißt Jugoton, kommt von einem Künstler namens Ichi-san und ist auf der Cosmic Balearic Beats Volume 3 Compilation. Der Titel würde eher so einen Chill-Out-Sound vermuten und als solche kann man die durchaus hören. Da sind viele Tracks drauf, die auch eher so ein bisschen chilliger sind. Ich finde aber, die ist sehr, sehr gut kuratiert und so kann man die durchaus auch als Ganzes einfach mal durchhören. Also von den eher ruhigeren Sounds bis zu den tanzbaren Stücken wie eben dieses hier, kann ich auf jeden Fall nur wärmstens empfehlen. Als nächstes habe ich hier einen Track von Niv Ast und Yotam Russo auf dem Tisch. Der heißt Spend My Time. Und wie ich eingangs schon gesagt habe, habe ich heute einige eher rock-inspirierte Tracks dabei. Und das ist ein Beispiel dafür. In die Ecke werde ich gleich noch ein bisschen tiefer eintauchen. Dazu nachher noch mehr.

Als nächstes habe ich einen kleinen Tempowechsel vor und auch durchaus einen Stilwechsel. Der nächste Track kommt von einer Band, die ich zwar schon länger mag, aber eigentlich bisher nicht in der Sendung gespielt habe. Die Band heißt King Gizzard and the Lizard Wizard, ist eigentlich eine Psychedelic Rock Band aus Australien, die aber gerade ein rein elektronisches Album aufgenommen haben. Das Album heißt Alien Metal und ich möchte daraus spielen, das Titelstück, was also ebenfalls Alien Metal heißt. Sehr, sehr buntes, wildes Teil. Auf jeden Fall hört man den Rock-Einfluss sehr, sehr deutlich raus und mir gefällt es super gut, sehr viel analoge Synthesizer, sehr bunt vom Stil her und bestätigt mal wieder, dass die interessanteste elektronische Musik oft von Leuten kommt, die vielleicht nicht nur elektronische Einflüsse haben. Also, das ist Alien Metal von King Gizzard and the Lizard Wizard.

Das sind Dina Summer mit On the Road. Ich durfte Max und Dina von Dina Summer vor ein paar Wochen im Club Vieh persönlich kennenlernen. War für mich ein sehr, sehr schöner Abend. Nicht nur, weil ich die Musik von denen einfach sehr, sehr gerne mag, sondern weil die beiden auch einfach echt coole Leute sind. Die haben dort aufgelegt und hatten aber, da sie auch zu zweit da waren, immer mal zwischendrin auch Zeit für einen Schnack. Und muss ich sagen, war insgesamt einer der schönsten Clubabende, wenn nicht der schönste Clubabend, den ich dieses Jahr so erlebt habe. Irgendwie genau die richtige Kombi aus guter Musik, nicht zu viele Leute, aber genau die richtigen und irgendwie doch noch eine Menge Leute da, mit denen man nebenbei noch ein bisschen sich unterhalten kann und auch wirklich gute Gespräche führen kann. Also sehr, sehr schön und generell sind Dina Summer und Local Suicide, deren deren eher DJ- und clublastiges Projekt Local Suicide auf jeden Fall sehr, sehr empfehlenswert und ich spiele sie auch oft hier in der Sendung. Machen wir nochmal gerade einen Gangwechsel, weil Acid natürlich immer geht. Kommen hier die Glowers mit Acid Future und der Name ist Programm.

Das gerade war ein Remix von Angine de Poitrine, Stück heißt Fabien K. oder Fabien, keine Ahnung. Geremixed von unserem allseits beliebten Local Hero Stefan Guberts aka Dirtbox. Ich habe gestern Abend tatsächlich noch auf Facebook mit ihm geschrieben und hatte bis kurz davor eigentlich noch vorgehabt, den Remix von demselben Stück von Deadmau5 zu spielen. Und dann habe ich aber gesehen, er hat auch einen gemacht. Und dann dachte ich so, boah, nee, ich jetzt hier irgendeinen komischen Megastar unterstütze ich lieber unseren Local. Und Stefan hat mir netterweise das MP3 dafür zur Verfügung gestellt. Finde ich einen sehr, sehr gelungenen Remix. Und die Kombination Rock und Acid klingt bei mir sowieso auf jeden Fall. Also supportet den da sehr, sehr gerne. Und Angine de Poitrine ist sowieso eigentlich eine sehr witzige Band. Das sind die mit den Punkten, die ihr wahrscheinlich irgendwo in euren sozialen Netzwerken schon mal gesehen habt. Und ist natürlich in der Rohversion sehr schwer in ein DJ-Set einzubauen. Aber im Remix geht das natürlich durchaus.

Ihr hört Sweet Headache auf 674 FM. Ich weihe euch mal ein kleines Geheimnis ein. Und zwar, wenn ich diesen Track zu Ende gespielt habe, dann ist der Plan für diese Sendung eigentlich beendet. Ich mache es immer so, dass ich etwa so eine Woche, vielleicht zwei vor der Sendung durch die neuen Releases gehe, schaue, was spiele ich und mir daraus eine Playlist zusammenbaue. Meistens ergibt sich daraus eine Liste von Tracks, die ich euch auf jeden Fall vorstellen möchte. Und die spiele ich dann natürlich auch. Aber irgendwann bin ich damit halt auch durch und dieser Zeitpunkt ist für heute jetzt erreicht. Das heißt aber natürlich nicht, dass ich aufhöre, euch Musik vorzuspielen, denn es gibt natürlich unglaublich viel Musik, die ich feiere. Das heißt aber, ab dem jetzigen Track oder ab dem nächsten fange ich an, ein bisschen ältere Sachen zu spielen, die ich einfach großartig finde und die, wie ich finde, durchaus eine Wiederholung verdient haben. Und deswegen ist die letzte halbe Stunde vielleicht auch ein bisschen anders häufig als ja, so der Anfang, wo ich noch einen Plan habe und am Ende ist es eher so, ich habe keinen Plan und ich habe einfach nur noch Bock, euch Musik vorzuspielen. Deswegen das nächste Stück kommt von Vice, heißt Every Ending, in Klammern Magari Goa 91 Mix. Ich glaube, es ist nicht tatsächlich von 91, aber sehr stark inspiriert von 1991 und irgendwie ein Stück, was bei mir hängen geblieben ist. Deswegen spiele ich es einfach gleich nochmal, obwohl ich es auch in der vergangenen Sendung schon mal vorgestellt habe. Und damit eröffne ich die letzte, vielleicht ein bisschen chaotischere, aber trotzdem immer noch sehr, sehr schöne halbe Stunde.

Das war die August-Ausgabe von Sweet Headache auf 674 FM. Ich hoffe, euch hat insbesondere die letzte halbe Stunde gefallen und der Rest natürlich auch. Das war's von mir. Ich bin der Marvis und ich bin für heute raus. Macht's gut. Ciao.

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Und ja, eigentlich sollte der Julian jetzt anfangen, der ist leider krank geworden. Dafür legt jetzt der Stefan Eulen vor und ja, viel Spaß.